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Michael Jackson. Ja, meine Damen und Herren. Heute bei uns auf der Bühne performt den Earth Song von M4. Sehen Sie, hören Sie und vor allem staunen Sie. Wir sind M4.

0: dank nochmal.
1: Daniel, hey.
0: Hab ich gesehen. Alles gut? Die Familie nochmal. Hallöchen.
1: So, meine Damen und Herren, das war's schon.
2: Schon ist gut, oder?
1: Fast 4 Stunden. Die ultimative Startshow, die 100. Ausgabe. Toll, dass Sie bei uns waren, mit uns gefeiert haben. Ihnen noch einen schönen Abend. Wenn Sie mitgemacht haben und im Gewinnspiel und gewonnen haben, steht Ihr Name unten. Gratulation. Ansonsten kommen Sie gut ins Bett. Machen Sie es gut. Bis dann. Tschüss.

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3: Dienstag, 18 Uhr, es ist Zeit für I Love Michael Radio Live. Schön, dass ihr dabei seid. Hier ist wieder euer Daniel live aus dem Neverland Studio. Und ich freue mich auf 2 Stunden mit euch mit toller Musik, bestimmt auch mit tollen Musikwünschen und bestimmt auch mit ganz wunderbaren Grüßen von euch. Wenn ihr also Musikwünsche habt oder Grüße loswerden möchtet oder vielleicht beides, na dann geht auf unsere Seite ilovemichaelradio.com und dort auf die Wunsch- und Grußbox und dort könnt ihr eure Wünsche und eure Grüße loswerden. ilovemichaelradio.com. Alles klein geschrieben, alles zusammengeschrieben. Ja, wir fangen an. Ich warte auf eure Musikwünsche und wir hören heute als erstes einen schönen Titel aus dem Invincible Album, das ja dieses Jahr 25-jähriges Jubiläum feiert, und zwar die schöne Nummer You Rock My World. Sie war auch die erste Single aus dem Album, kam noch raus, bevor das Album erschienen ist. Hier ist er, Michael mit Chris Tucker, Marlon Brando und alle, die da mitgespielt haben im Video, wären aber die normale Albumversion. Hier ist also Michael mit You Rock My World.
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2: Ja, das war Pretty Young Thing aus dem legendären Tula-Album von 1982. Immer noch das meistverkaufte Album der Musikgeschichte seit über 40 Jahren. Das müsst ihr euch mal vorstellen. Wahnsinn, oder? Ja, wir machen weiter. Michael kommt jetzt hier mit einem Song, dessen Album genauso heißt, nämlich Dangerous. Hier ist der Titelsong des Albums.

18 Uhr und 18 Minuten, ihr hört I Love Michael with you live aus dem Neverland Studio. Und jetzt kommen wir zu einem Konzertmitschnitt aus dem Jahre 1989. Es war die Bad World Tour. Michael spielte 123 Konzerte auf der Tour. Und das, was wir jetzt hören, ist ein Mitschnitt aus Rom, also aus Italien. Dort hat er zwei Shows gespielt. Das war das 50. und 51. Konzert von den 123. Fand am 23. und 24. Mai 1988 statt, vor 70.000 Menschen bei jeder Show. Also zweimal 70.000 Menschen, 140.000 Zuschauer. Wahnsinn. Ja, die Tour fand statt vom 12. September 87 bis zum 27. Januar 1989. Und er hat dort eine Menge Konzerte gespielt und eine Menge Geld eingeheimst. Aber gut, hören wir rein. Hier ist Michael mit Wanna Be Started Something live aus Rom 1988. Ob es jetzt der 21. oder 22. war, ich weiß es nicht.

0: Ja, Michael Jackson, Wannabe, Starting Something, live aus Rom von 1988. Übrigens 4,4 Millionen Menschen haben die Bad World Tour damals gesehen. In der Zeit, als Michael auf Tour war. 4,4 Millionen Menschen. Eine krasse Zahl, oder? Wow. Ich war leider keiner davon. Zu der Zeit war ich noch ein Baby. Wäre etwas schwierig gewesen, da hinzukrabbeln, oder? Zumal ich wahrscheinlich noch nicht mal krabbeln konnte. Naja, machen wir weiter. Hier kommt jetzt ein Titel, der ist nicht direkt von Michael, aber Michael ist auch zu hören. Hier ist Rockwell mit Somebody's Watching Me. 18.25 Uhr, ihr hört I Love Michael Radio am Dienstagabend.
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Ja, Somebody's Watching Me von Rockwell. Und wenn sich jetzt Leute fragen, warum hat Michael denn da überhaupt mitgesungen? Ja, es ist ja kein Michael Jackson Song, sondern Rockwell, ich weiß seinen richtigen Namen gerade nicht. Auf jeden Fall ist er ein Sohn von Berry Gordy. Berry Gordy ist ja bekanntlich der Chef von Motown gewesen, wo die Jackson 5 ihre Karriere begonnen haben und auch Michael seine Karriere begonnen hat somit. Und ja, er ist ein Sohn von Berry Gordy und irgendwie ist es dann eben zu dieser Kooperation gekommen mit den beiden. Ja, wir machen weiter mit einem Titel, den es so nicht gibt auf keinem Album, der auch nicht fertig ist. Hier ist auch nur eine Demo, die ihr jetzt hört, aber ein sehr schöner Song wäre es sicher geworden, wenn Michael ihn vollständig gesungen hätte. Hier ist People of the World.

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1: Jawohl, es ist Zeit. Der erste Musikwunsch des heutigen Abends. Und der kommt von Jeremy und er grüßt alle, die zuhören und schreibt: Ich wünsche euch allen einen schönen Dienstag und einen schönen Abend. Das wünschen wir dir auch, Jeremy. Und jetzt ganz viel Spaß mit deinem Musikwunsch. Du hast dir gewünscht, Michael mit Come Together. Hier in der Videoversion.

0: seiner großen Hits. Naja, okay, er hat ja eigentlich nur Hits gehabt, fast. Aber auch das hier ist einer von seinen großen Hits. Hier ist Man in the Mirror.
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0: Und wir machen weiter hier mit...
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0: Genau, wir machen weiter mit einem Musikwunsch, der eingegangen ist hier von Jennifer. Sie grüßt den lieben Daniel, also mich, und schreibt, ich grüße euch alle, die da sind, und wünsche mir für heute den Song Monkey Business. Ein Titel, der es lange nicht an die Öffentlichkeit geschafft hat, aber dann 2004 war er erstmals auf der Ultimativ Collection drauf, auf der dritten CD. Und da hat er das Licht der Welt erblickt für uns alle. Hier ist er jetzt. Hier ist Monkey Business.

0: Und wir machen weiter.
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0: Der nächste Musikwunsch steht in den Startlöchern von Jeremy und er grüßt mich und er schreibt: Daniel, liebe deine Sendung und mach weiter so. Ja, ich gebe mir Mühe. Gewünscht hast du dir 2000 Watts, ein weiterer Titel aus dem Invincible-Album. Wir feiern es ja dieses Jahr, 25 Jahre ist es her, dass es erschienen ist. Ich habe dir einen Mix mitgebracht. Hoffe, er gefällt dir. Ganz viel Spaß mit 2000 Watts.
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0: Ja, das war ein etwas flotterer Remix zu 2000 Watts. Sehr schön. Und wir machen weiter mit Wünschen und Grüßen.
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0: Und der nächste Musikwunsch kommt von Jennifer. Und der Gruß geht raus an alle, die den Sender hören. Und sie schreibt, es gibt nichts Besseres als Michael Jackson, wenn man von der Arbeit kommt. Aber diesmal wünsche ich mir unsere Hymne. Sie wünscht sich unsere Hymne. Die Hymne, die Magie, lebt weiter. Ganz viel Spaß dir und natürlich allen anderen. Die Magie lebt weiter.

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0: Ja, wir sind zurück aus der kleinen Werbung und die letzten drei Spots wollte er irgendwie nicht spielen. Deswegen war kurz Stille. Ich weiß auch nicht, was da los war. Naja, wir kommen aber zum nächsten.
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0: Ja, der nächste Musikwunsch wartet schon darauf, gespielt zu werden und der Gruß wartet schon darauf, abgeschickt zu werden. Und zwar kommt er von Jeremy. Der Gruß geht an Jennifer und er schreibt, Jennifer, du bist die beste TikTokerin und mach weiter so. Ja, mach weiter so. Und dazu hat er sich gewünscht, Michael Jackson mit Bad. Und zwar in der Videoversion. Viel Spaß mit Michael Jacksons Bad.

0: Michael Jackson mit Bad in der Videoversion, in der mittleren Version. Es gibt ja eine noch längere Version, die geht 14 Minuten oder sowas oder 17, ich bin mir nicht sicher. Auf jeden Fall sehr viel länger noch. Haben wir aber nicht gespielt, sonst kommen wir zu nichts anderem mehr hier. So, der nächste Musikwunsch und der nächste Gruß kommt von Jennifer und ich habe ja aufgerufen, erzählt mir, was war euer Tageshighlight heute, was habt ihr Besonderes erlebt heute, was war so das Beste an diesem Tag? Und Jennifer hat geschrieben, mein Highlight des Tages war, als ich heute erfahren habe, dass ich gute Chancen habe, meinen Traumberuf zu bekommen, wenn ich weiterhin so motiviert bin und mitmache. Doch hier kommt mein Musikwunsch, Trommelwirbel. Ja, aber du hast gar nicht dazu geschrieben, was der Traumberuf ist. Was könnte das sein? Vielleicht Geheimagentin? Die neue 007? Der Platz ist ja noch nicht vergeben, ne? Der alte Bond ist ja in Rente gegangen. Ist ja noch Platz. Wird Jennifer also Mrs. James Bond? Die Agentin mit der 007 oder sowas? Wer weiß. Naja, wir werden es wohl nicht rausfinden. Sie hat es ja nicht dazu geschrieben. So, aber gewünscht hat sie sich, was hat sie sich denn gewünscht? Für immer im Herzen. Ach so, ein Titel von mir. Ein Titel, den ich geschrieben habe. Für immer im Herzen. Mein Tributsong für Michael und für alle Fans von Michael Jackson. Die ist er jetzt für immer im Herzen. Und schöne Grüße an Frau 007, Mrs. Bond.
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0: Passt doch eigentlich auch, hört sich doch eigentlich ganz gut an, oder? Jennifer Bond.

Und bevor es gleich weitergeht mit dem nächsten Musikwunsch, habe ich für euch hier noch was mitgebracht, und zwar den Videomix zu Jam.

0: Und wir kommen zum nächsten Musikwunsch und zum nächsten Gruß.
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0: Und diesmal kommt der Musikwunsch von Jill. Und Jill schreibt uns was zum Thema. Ich habe ja gesagt, schreibt mir gerne, was waren heute eure Highlights des Tages. Und Jennifer hat ja schon was geschrieben und Jill schreibt auch was. Jill schreibt Grüße, liebe Grüße, und mein Tag heute war eigentlich ganz schön, aber ziemlich voll. Hatte heute mein Zertifikationslehrgang, mein Gott, was ein schweres Wort, Zertifikationslehrgang zur Assistentin, was schon etwas anstrengend war. Danach haben wir noch den Geburtstag von einem Mitbewohner gefeiert. Wir haben Pizza bestellt und zusammen gegessen und einfach ein bisschen Zeit miteinander verbracht. War echt ein schöner Abend und hat den ganzen Tag noch richtig schön abgerundet. Jetzt bin ich aber auch ziemlich müde und werde den Abend noch ganz entspannt ausklingen lassen. Ja, das kannst du. Hört sich ja spannend an, dein Tag. Und wow, ausklingen lassen. Und wie macht man das am besten? Na, man hört einfach I Love Michael Radio. Und gewünscht hast du dir von den Jackson 5 ABC. Und ich habe dir einen schönen Remix mitgebracht, der Love Stream Mix. Viel Spaß. Die Jackson 5 ABC.

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1: Die Jackson 5 waren das mit ABC im Love Stream Mix. Ich finde ganz cool, ist doch mal was anderes als die Albumfassung, die man schon kennt. Ja, ich habe so einige Mixe zu diesem Song, die wir hier bestimmt mal so nach und nach hören werden. So, der nächste Musikwunsch kommt gleich. Jetzt habe ich euch noch einen Titel aus dem Dangerous Album mitgebracht, auf den ich gerade so richtig Bock habe. Und ich wette, euch wird er auch gefallen. Hier ist Keep the Faith.

0: so ein mega geiler Song. Den kann man echt immer wieder hören, den könnte man auch in Dauerschleife hören. Das ist so ein mega krasses Lied. So, der nächste Musikwunsch steht an.
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0: Der nächste Musikwunsch kommt von Jeremy und er schreibt, ich wünsche euch allen einen schönen Abend und das geht an alle in der WhatsApp-Gruppe bei Isle of Michael Radio. Und er wünscht sich aus dem Dangerous Isle, was wir ja gerade eh schon hatten, aber da kommt noch ein Titel draus und zwar in der Videoversion Michael Jackson mit In the Closet. Yeah, haben wir lange nicht mehr gespielt in der Videoversion.
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Ja, und zum Frage des Tages, was war heute euer Highlight des Tages, habe ich noch eine Nachricht bekommen von Nicole. Nicole schreibt, mein Highlight des Tages war heute, dass eine alte Freundin, die mal in meiner Nachbarschaft wohnte und nach Brandenburg gezogen ist, mir zugesagt hat, dass sie mich ab Donnerstag besuchen kommt. Wir haben uns sehr lange nicht mehr gesehen und sie möchte am Wochenende sogar für mich und die Kinder kochen. Darüber habe ich mich sehr gefreut. Ja, das ist natürlich ein tolles Highlight. Oh, liebe Grüße, Nicole, schreibt sie. Ja, das ist natürlich ein tolles Highlight, wenn man jemanden nach langer Zeit mal wieder trifft und der einen dann besucht und kommt. Das ist immer toll. Dann hat man sich immer viel zu erzählen von dem, was man alles so erlebt hat in der Zwischenzeit. Ja, du hast keinen Musikwunsch dazu geschrieben, deswegen habe ich einfach mal für dich was rausgesucht. Und zwar kriegst du diesen hier, hier ist Michael mit Black or White. Ja, schon sehr spannend, was heute eure Tageshighlights waren. Alle ganz spannend. Danke für alle, die mitgemacht haben und die was geschrieben haben.

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1: Ja, diesen Mix kannte ich auch noch nicht, aber ich muss gestehen, er war jetzt auch nicht so mega schön. Also der Song ist eigentlich sehr, sehr schön im Original. Und dieser Mix war es leider so gar nicht. Der hat den ganzen Song zerstört. Deswegen, den gibt es hier so schnell nicht mehr. So, aber ich habe auch ein schönes Medley mitgebracht hier. Nämlich das Off-the-Wall-Medley aus der History-Tour. Und zwar aus dem Konzert in Neuseeland 1996. Und da singt Michael Walk With You, Off the Wall und Don't Stop Till You Get Enough.
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Michael Jackson mit dem Off-the-Wall-Medley aus dem History-Konzert in Neuseeland von 1996. Und jetzt habe ich euch aus dem Escape-Album den schönen Titel Love Never Feels So Good mitgebracht. Erschienen 2014 auf dem zweiten Posthum-Album.

So, damit sind wir auch schon wieder am Ende der heutigen Sendung. Der Tag ist rum, der Abend ist da und der Dienstag geht zu Ende. Ja, schön, dass ihr dabei wart. Ich hoffe, es hat euch gefallen am heutigen Abend. Und ich fand es interessant zu hören, was so eure Tageshighlights waren heute. Der eine hat ein Zertifikat gemacht für seine Assistenz. Der andere hat Geld wiederbekommen von seiner Abrechnung. Und es ist immer schön. Das sind immer tolle Sachen. Und jemand hat gehört oder man hat ihm gesagt, dass die Chance für seinen Traumjob gut stehen und so, das ist doch toll, also jede Menge tolle, positive Highlights und damit soll natürlich auch diese Sendung zu Ende gehen mit schönen, positiven Gedanken. Und ja, ich wünsche euch jetzt einen schönen Abend und wenn ihr mögt, dann schaltet gerne morgen wieder ein, morgen aber erst ab 19 Uhr, 19 bis 21 Uhr, ist ja mittwochs immer eine Stunde später. Und ja, danke, dass ihr dabei wart, habt einen schönen Abend und ihr wisst ja, ihr könnt mich mal einschalten. Ciao!

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